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1: Hallo und willkommen zur Sendung von Radio Prag International. Im Studio ist Markéta Kachlíková. Heute mit den folgenden Themen. Eine wertvolle Reliquie, nämlich der ganze Schädel der heiligen Zdislava, ist am Dienstag aus einer Kirche in Nordböhmen verschwunden. Mehr in unserem ersten Beitrag. Nach dem Platzsturm, zu dem es bei dem Prager Fußballderby am Wochenende kam, ist eine Rekordstrafe gefallen. Auch dazu hören Sie mehr im Tagesecho. Und mit dem ersten Halbfinale hat am Dienstag die 70. Auflage des Eurovision Song Contests begonnen. Zieht Tschechien diesmal ins Finale ein? Im zweiten Teil der heutigen Sendung stellen wir den Vertreter vor. Nun aber gebe ich erst einmal ab an Martina Schneibergova.
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2: Der tschechische Staatspräsident Peter Pavel nimmt am Mittwoch am Gipfel der Bukarest 9 in der rumänischen Hauptstadt teil. Mitglieder der Bukarest 9 sind osteuropäische Mitgliedstaaten der NATO. Das Ziel des Gipfeltreffens ist es laut der tschechischen Präsidialkanzlei, die Stellungnahmen vor dem bevorstehenden NATO-Gipfel in Ankara zu koordinieren. Außer der Länder des Bukarest-Formats sollen auch Politiker aus Skandinavien, der NATO-Generalsekretär Mark Rutte und der ukrainische Staatspräsident Volodymyr Zelensky am Treffen in Bukarest teilnehmen. Präsident Pavel traf am Mittwochvormittag im Elisabeth-Palast in Bukarest mit Margarita von Rumänien, der Tochter des letzten rumänischen Königs Michael I. und ihrem Mann Prinz Radu zusammen. Im Garten des Palastes pflanzten sie symbolisch eine Linde. Ein unbekannter Täter hat am Dienstagabend aus der Basilika in Jablonec v Podještědí den Schädel der heiligen Zdislava gestohlen. Historisch gesehen sei sein Wert unermesslich, teilte eine Regionalsprecherin der Polizei mit. Der Prager Erzbischof und Diözesanadministrator von Litoměřice Stanislav Přibyl bezeichnete in einer Stellungnahme für die Presseagentur ČTK die Nachricht vom Diebstahl als niederschmetternd. Die Reliquie hat laut Přibyl vor allem einen historischen Wert und für Gläubige auch spirituellen Wert. Die Polizei bittet die Öffentlichkeit um Hilfe bei der Suche nach gestohlenen Reliquien. Die heilige Zdislava wird als Schutzheilige der Familie, der Dominikanerinnen und auch der Diözese Litoměřice und des tschechischen Volkes verehrt. Der tschechische Staatspräsident Petr Pavel ist am Dienstag in Bratislava im Rahmen des Austerlitz-Formats mit seinen slowakischen und österreichischen Amtskollegen Peter Pellegrini und Alexander van der Bellen zusammengetroffen. Pellegrini erklärte nach dem Treffen, Europa müsse eine Persönlichkeit finden, die die EU bei den Verhandlungen mit Russland bezüglich der Beendigung des Kriegs gegen die Ukraine vertreten werde. Pavel sagte den tschechischen Journalisten, er könne sich die künftigen Verhandlungen über die Sicherheitsordnung in Europa nicht vorstellen, ohne dass eine Person für Europa spreche. Laut Pellegrini wollen Tschechien, Österreich und die Slowakei bei der Suche nach Lösungen zur Einschränkung des Zugangs der Kinder zu sozialen Medien zusammenarbeiten. Die Staatspräsidenten trafen im Museum für moderne Kunst Danubiana in Bratislava mit Schülern aus allen drei Ländern zusammen. Ein Verbot sozialer Medien für Kinder unter 15 Jahren würden 82% der Tschechen unterstützen. 78% der Bevölkerung würden dem Verbot der Handys in den Schulen zustimmen. Dies folgt aus einer Umfrage, die vom Meinungsforschungsinstitut NSM im Auftrag des Versicherungsunternehmens Uniqa durchgeführt wurde. An der Umfrage nahmen 1000 Personen teil. Die Ergebnisse der Umfrage wurden am Mittwoch vorgestellt. Laut Bildungsminister Robert Plaga ist der erste Schritt vor gesetzlichen Einschränkungen die methodische Unterstützung. Es sei derzeit möglich, die Nutzung von Handys in den Pausen durch die Schulordnung einzuschränken, meint Plaga. In Tschechien wird außerdem über die Möglichkeit diskutiert, den Zugang zu den Sozialmedien für Kinder einzuschränken. Die Verbraucherpreise in Tschechien steigen so schnell wie seit 6 Monaten nicht mehr. Im April beschleunigte sich die jährliche Inflation auf 2,5% nach 1,9% im März. Der Preisanstieg wurde erneut durch die Kraftstoffe verursacht. Genauso wie im März sind hier Lebensmittelpreise gesunken. Das geht aus Daten des tschechischen Statistikamtes hervor, das seine vorläufige Schätzung am Mittwoch bestätigte. Im Vergleich mit März stiegen die Verbraucherpreise um 0,5%. Zum Abschluss noch ein Blick auf das Wetter. In Tschechien ist es am Donnerstag überwiegend bedeckt mit Regenschauern. Die Tageshöchsttemperaturen liegen zwischen 12 und 16 Grad, in Westböhmen zwischen 9 und 12 Grad. In Lagen ab 1000 Meter werden 7 Grad erreicht.
1: Das waren die aktuellen Nachrichten. Sie sind bei Radio Prag International. Es folgt unser Tagesecho. Aus der katholischen Kirche in Jablonev Podještědí im Norden Tschechiens wurde am Dienstag eine wertvolle Reliquie gestohlen. Eine Vitrine wurde dort aufgebrochen und der Schädel der heiligen Zdislava entwendet. Ein noch unbekannter Täter habe den Schrein zerstört, in dem der Schädel aufbewahrt wurde, und flüchtete anschließend damit. Er sei auf einem schlecht aufgenommenen Überwachungsvideo festgehalten, sagte Polizeisprecherin Dagmar Sochorová. Die Polizei erhielt am Dienstag gegen 18.20 Uhr die Meldung über den Einbruch, der wenige Minuten zuvor passierte. Der Prager Erzbischof und Diözesenadministrator Stanislav Přibyl erläutert die näheren Umstände.
3: Es war zu Beginn eines Gottesdienstes. Allerdings waren weniger Leute da als sonst, denn es fanden in der Umgebung ein Treffen mit dem Kreishauptmann und eine Ausstellungseröffnung statt. Der Täter ging also vermutlich auf Nummer sicher und wusste, dass es ihm leichter fallen würde.
1: Wäre die Kirche in dem Moment leer gewesen, hätte sie ein Alarmsystem überwacht. Wegen des Gottesdienstes war dieses aber ausgeschaltet. Der Priester in der Basilika habe zwei Schläge gehört und einen Mann auf der Flucht erblickt, sagt Přibyl weiter. Der Schädel wurde laut ihm in einem der Seitenaltäre aufbewahrt.
3: Dort befindet sich ein Gitter, unter dem sich das Grab der heiligen Zdislava befindet. Und vor diesem Gitter steht der Altar, auf dem bis gestern der Schädel der heiligen Zdislava ausgestellt war.
1: Zdislava von Lemberg wird als Schutzheilige der Familie, der Kranken und der Armen verehrt. Die Adelige starb 1252 im Alter von 33 Jahren. 1907 wurde sie selig und 1995 heilig gesprochen. Der Priester und Kirchenhistoriker Tomáš Petráček stellt die Persönlichkeit vor.
3: Die heilige Zdislava gehört zu den heiligen Prinzessinnen der Wende vom 12. zum 13. Jahrhundert. Damals initiierte Franz von Assisi eine bedeutende Bewegung innerhalb der Kirche, die erkannte, dass man neben Gebet und Askese auch durch hingebungsvollen Dienst an Armen, Kranken und Leidenden Gott näher kommen kann. Dies weckte die Sympathie zahlreicher hochrangiger Frauen aus königlichen und adeligen Familien, die Krankenhäuser gründeten und sich selbst aktiv der Krankenpflege widmeten. Das galt auch für Zdislava. Zuvor war sie die Frau eines angesehenen tschechischen Adeligen und hatte mehrere Kinder. Somit verkörpert sie zwei Rollen, die einer hingebungsvollen christlichen Mutter und Ehefrau und die einer Gründerin von Klöstern, die sich selbst sehr aktiv im Bereich der Wohltätigkeit engagierte.
1: Diebstähle von Reliquien kamen laut dem Historiker im Mittelalter recht häufig vor. Damals gehörten sie zu den wertvollsten Besitztümern, betont er.
3: Damals wurden sie gestohlen, um sie für die eigene Kirche, das eigene Land oder die eigene Stadt zu gewinnen. Der aktuelle Fall hat vermutlich einen anderen Charakter. Denn ich glaube nicht, dass nun entdeckt wird, dass sich die Reliquie in einer anderen katholischen Kirche oder einem anderen Land befindet und dort ausgestellt werden soll, um Pilger anzulocken.
1: Es könne viele Motive für den Diebstahl geben, meint Petráček.
3: Vielleicht steckt eine antireligiöse Voreingenommenheit dahinter, jemand, der der Kirche schaden will. Vielleicht erfolgt dieser Diebstahl aber auch im Auftrag. Möglicherweise gibt es einen gläubigen Verehrer der heiligen Zdislava, der unbedingt eine ihrer Reliquien besitzen möchte. Vielleicht kann die Reliquie sogar okkulten Zwecken dienen. Es lässt sich schwer sagen, aber es handelt sich
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